Und damit sag ich herzlich willkommen zum Schlagerkarussell, einer Sendung der deutschen Stimme auf Radio 5 EBI. Am Mikrofon hier im Studio ist eure Sabine. Ich habe mich wieder sehr auf Sie gefreut und ganz besonders auf die heutige Sendung, denn ich möchte Sie in der nächsten Stunde mitnehmen auf eine musikalische Reise durch die Geschichte der Schlagerfestivals.

Ja, bevor wir uns aber auf die Reise begeben, stelle ich Ihnen gern die drei Vorschläge für den Schlager dieser Woche vor. 8211 7066 ist die Nummer, die Sie anrufen sollten, falls Sie mit abstimmen möchten. Ich freue mich wie immer sehr auf Ihre Anrufe. Die deutsche Version des Liedes Butterfly, gesungen von Daniel Girard, ist mein Vorschlag Nummer 1.

Liebe Freunde, wenn aus Liedern ein Fest wird, ist das heutige Motto der Sendung. Ich möchte die Schlagerfestivals von damals und heute so ein bisschen unter die Lupe nehmen. Und damit meine ich nicht nur riesige Bühnen, bunte Scheinwerfer und tausende Menschen in glitzernden Hemden. Ich denke dabei auch an frühere Wettbewerbe, bei denen ein großes Orchester hinter den Sängerinnen und Sängern saß, die Herren noch im tadellosen Anzug auftraten und eine Sängerin schon mit einem einzigen eleganten Schritt für Aufregung sorgen konnte. Was ist eigentlich ein Schlagerfestival? Im Grunde ist es ja eine große Verabredung. Die Künstler bringen die Lieder, die Veranstalter bringen Bühne und Licht, aber das Publikum bringt die eigentliche Magie. Denn ein Schlager lebt davon, dass eine Melodie sofort vertraut klingt. Man hört drei Takte und denkt, ah ja, das Lied kenne ich. Und das Wort Festival klingt nach Wettbewerb und großer Show. Beim Schlager kommt aber noch etwas dazu. Gemeinschaft. Ein Schlagerfest lebt von der Energie zwischen den Menschen. Einer beginnt zu singen, der Nachbar fällt ein und beim Refrain werden aus 5000 Einzelstimmen ein einziger großer Chor. Ob alle Töne richtig sitzen, ist dabei völlig nebensächlich. Entscheidend ist nur, dass das Herz im Takt bleibt.

Kurz stelle ich Ihnen nochmal die drei Vorschläge für den Schlager der Woche vor. 8211-7066 ist die Nummer hier im Studio. Ihre Stimme wird gebraucht, also scheuen Sie sich nicht und rufen Sie mich an. Sie wissen, ich würde mich wirklich sehr darüber freuen. Daniel Schirras deutsche Version von dem Lied Butterfly ist mein Vorschlag Nummer 1.

Liebe Freunde, lassen Sie uns mal für einen Augenblick in die 60er Jahre eintauchen. Damals war ein Schlagerwettbewerb noch ein gesellschaftliches Ereignis. Familien versammelten sich vor dem Fernseher, die Getränke standen bereit und alle freuten sich auf einen schönen Abend. Ende der 50er und zu Beginn der 60er Jahre suchte die deutsche Unterhaltungsbranche nach einer eigenen großen Bühne für populäre Musik. Italien hatte bereits Sanremo und auch in Deutschland entstanden Schlagerfestivals und Festspiele. Das erste deutsche Schlagerfestival wurde 1959 in Wiesbaden veranstaltet. Dabei war vieles anders als heute. Es gab kein Handylicht im Publikum, keine Videowand und keinen Tänzer, der plötzlich aus dem Bühnenboden hochfuhr. Stattdessen saß dort ein Orchester. Streicher, Bläser und Schlagzeug begleiteten die Künstler und zwar live. Und wenn der Dirigent den Taktstock hob, musste alles stimmen. Ein falscher Einsatz ließ sich nicht einfach durch einen neuen Studioversuch reparieren. Und die Titel mussten schnell wirken. Nach wenigen Minuten sollte das Publikum nicht nur Melodie kennen, sondern möglichst auch schon mitsummen können. Und genau darin liegt bis heute die große Kunst des Schlagers. Es klingt leicht, aber ein Lied zu schreiben, das Jahrzehnte im Gedächtnis bleibt, ist alles andere als leicht. Und eine der Künstlerinnen, die diese Zeit besonders charmant verkörperte, war Peggy March. 1965 gewann sie die deutschen Schlagerfestspiele mit einem Lied, dessen Titel junge Menschen Hoffnungen machte und älteren Menschen ein verständnisvolles Lächeln entlockte. Mit 17 hat man noch Träume. Wobei wir hinzufügen dürfen, mit 60, 70, 80 und so weiter hat man selbstverständlich auch noch Träume, man hat nur gelernt, sie bequemer zu planen. Das Lied ist also wie ein kleines Zeitfenster. Man hört es und für ein paar Minuten ist das Alter nur eine Zahl.

Wenn wir über Schlagerfestivals sprechen, führt kein Weg am Eurovision Song Contest vorbei. Er begann 1956 als europäischer Liederwettbewerb und wurde im deutschen Sprachraum über Jahrzehnte oft schlicht Grand Prix genannt. Das klang festlich und ein wenig vornehm. Man wusste, heute Abend wird nicht nebenbei ferngesehen, heute werden Punkte gezählt. Und der Grand Prix hatte alles, was ein guter Schlagerabend braucht. Große Melodien, überraschende Kostüme, nationale Hoffnungen und eine Punktevergabe, die regelmäßig für Kopfschütteln sorgte. Wenn ein befreundetes Land keine Punkte gab, war die Enttäuschung fast schon persönlich. Und wenn Deutschland 12 Punkte bekam, fühlte selbst das heimische Wohnzimmer sich für einen Augenblick wie ein Siegerpodest an. Für Deutschland wurde 1982 zu einem ganz besonderen Jahr. Nicole stand mit einer weißen Gitarre auf der Bühne und sang ein bisschen Frieden. Die Präsentation war zurückhaltend, die Botschaft verständlich und die Melodie sofort zugänglich. Am Ende gewann Deutschland erstmals den Wettbewerb. In einer politisch angespannten Zeit traf der Wunsch nach Frieden einen Nerv und der Titel wurde weit über die Grenzen Deutschland hinaus bekannt. Das ist überhaupt eine Stärke solcher Festivals. Für wenige Minuten kann ein Lied eine Stimmung ausdrücken, die für viele Menschen bedeutend sind, die sie aber nicht immer in Worte fassen können. Und hier ist für Sie, Nicole, mit ein bisschen Frieden.

Heute ist der Eurovision Song Contest musikalisch viel breiter, lauter und spektakulärer geworden. Doch das alte Prinzip lebt weiter. Ein Lied, eine Bühne, 3 Minuten Zeit und die Hoffnung, dass Europa zuhört. In den folgenden Jahrzehnten verlagerte sich das Schlagerfest immer stärker ins Fernsehen. Natürlich gab es weiterhin Konzerte und Veranstaltungen, aber die große Bühne stand nun regelmäßig mitten im Wohnzimmer. Die ZDF-Hitparade, die Starparade und später die großen Musikshows und Feste, sie machten aus einzelnen Auftritten ein gemeinsames Ritual. Die ZDF-Hitparade war streng genommen kein Festival, aber sie hatte den Geist eines Festivals. Künstler traten nacheinander auf, das Publikum fieberte mit und die Reihenfolge wurde wichtig. Dieter Thomas Heck sprach so schnell, dass man manchmal vermutete, er müsste noch rechtzeitig den letzten Zug erreichen. Und damals gab es ja auch noch viel weniger Fernsehprogramme. Das bedeutete, wenn ein großer Schlagerabend lief, sahen ihn nicht nur die eingefleischten Fans. Die ganze Familie saß zusammen. Die Großmutter mochte Peter Alexander, die Tochter vielleicht Howard Carpendale und der Sohn behauptete nur zufällig im Zimmer zu sein. Diese Fernsehabende schufen ein gemeinsames musikalisches Gedächtnis. Und noch heute genügt oft ein Künstlername und sofort sind Bilder da. Roy Black mit seinem sanften Lächeln, Vicky Leandros mit großer Stimme oder Roland Kaiser im makellosen Anzug. Das Festival des deutschen Schlagers, das ab Ende der 90er Jahre im Fernsehen zu sehen war, gab auch vielen bekannten Stimmen wieder eine große Bühne. Nostalgie wurde nun selbst zum Programm. Man erinnerte sich nicht nur an die Lieder, sondern feierte die Tatsache, dass sie immer noch da waren. Das ist beim Schlager ein wichtiges Geheimnis. Ein altes Lied wird nicht alt, wenn jemand eine Erinnerung daran hat. Und ein Lied kann immer eine

0: Mit den Jahren wurden die Schlagerfeste größer. Aus Studiokulissen wurden Arenen, aus einigen hundert Zuschauern wurden Tausende. Moderne Lichttechnik, Videowände, Feuerwerk und lange Bühnenstege brachten die Stars ganz nah an das Publikum. Shows wie die Feste mit Florian Silbereisen machten daraus eine eigene Fernsehwelt. Hier treffen Legenden auf neue Gesichter, Balladen auf Partyhits und Überraschungsduette auf große Jubiläen. Auch die Schlagernacht des Jahres steht für diese neue Größe. Die Veranstaltungsreihe zieht durch große Hallen und Arenen. Und genau das gehört zum Festivalgefühl. Man kennt viele Lieder, weiß aber nie ganz genau, welcher besondere Moment an diesem Abend entstehen wird. Und was erlebt man in einer solchen Arena? Zunächst sehr viele Menschen, die alle super gut gelaunt sind. Und wenn dann die ersten Akkorde eines bekannten Liedes erklingen, stehen plötzlich ganze Blöcke auf. Das Publikum ist nicht bloß Zuschauer, es ist Chor, Tanzensemble und emotionale Verstärkung in einem. Ja, und apropos Überraschungsduette. Das folgende Duett von Maite Kelly und Roland Kaiser war so erfolgreich wie kaum ein zweites und hat ganze Hallen gesprengt. Der Titel gilt als fester Höhepunkt bei großen TV-Schlagerformaten wie Schlager Champions oder Schlager Boom. Und ich wette, Sie kennen auch alle das Lied und ich rate Ihnen mal wieder, das Radio etwas lauter zu machen und wünsche Ihnen nun viel Vergnügen mit Maite Kelly und Roland Kaiser und ihrem super, super Lied »Warum hast du nicht Nein gesagt?«
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2: Du solltest nicht so nah bei mir stehen.
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Und neben Arena-Shows entwickelte sich eine zweite Festivalwelt, der Schlager unter freiem Himmel. Es wird das Musikfest zum Ausflug, zur Verkleidungsparty und manchmal sogar zum Straßenumzug. Besonders bekannt ist der Schlager-Move in Hamburg. Bunte Lastwagen, Schlackhosen, Blumenketten und fröhliche Menschen ziehen durch St. Pauli. Für einen Tag wirkt es, als hätten die 70er Jahre beschlossen, noch einmal vorbeizuschauen. Und hinter all dem Spaß steckt etwas sehr Schönes. Für ein paar Stunden darf man albern sein, laut mitsingen und den Alltag vergessen. Niemand muss erklären, warum er ein bestimmtes Lied liebt. Vielleicht ist es musikalisch nicht kompliziert, vielleicht kennt man den Text seit 50 Jahren und gerade deshalb fühlt es sich wie ein alter Freund an. Auch die Mischung des Publikums hat sich verändert. Schlager ist längst nicht mehr nur Musik einer bestimmten Altersgruppe. Junge Menschen feiern Klassiker oft mit einem Augenzwinkern, entdecken dabei aber, dass Melodien tatsächlich funktionieren. Ältere Fans wiederum hören moderne Produktionen mit elektronischem Rhythmus und stellen fest, der gute alte Disco-Foxtrott besitzt erstaunlich viele Leben. Ja, und wie sieht die Welt des Schlagerfestivals von heute aus? Sehr vielfältiger als je zuvor. Es gibt große Arena-Tourneen, Sommer-Open-Airs, kleinere regionale Feste, Kreuzfahrten, Wochenendveranstaltungen und Fernsehshows. Manche Besucher kommen wegen eines bestimmten Stars, andere wegen der Atmosphäre. Aber musikalisch ist der moderne Schlager breiter geworden. Es gibt traditionelle Balladen, volkstümliche Einflüsse, Popschlager, rockige Gitarren und elektronische Tanzrhythmen. Und warum besuchen Menschen nun solche Festivals? Vielleicht, weil man dort für einige Stunden nicht nur zuhört, sondern dazugehört. Im Alltag sind wir oft von unseren eigenen Aufgaben beschäftigt. Auf einem Festival erleben Tausende gleichzeitig dieselbe Melodie. Und vielleicht ist das der Grund, warum Schlagerfestivals immer wieder funktionieren. Sie versprechen keine komplizierte Welt. Sie sagen, heute Abend feiern wir das Wiedersehen, die Liebe, die Hoffnung und das Leben. Und morgen können wir uns wieder um alles andere kümmern.

0: Ja, und das war mein kleiner Ausflug in die Welt der Schlagerfestivals. Ich bedanke mich herzlich fürs Zuhören. Bitte denken Sie daran, für ein kleines Festival braucht man nicht immer eine Arena. Manchmal genügen ein Radio, ein Lieblingslied und jemand, der ein bisschen mitsingt. Und das bringt mich zum Veranstaltungskalender. Im Deutschen Verein im Brooklyn Park haben Sie am Sonntag beim Frühschoppen auch wieder die Möglichkeit, zusammen zu singen und fröhlich zu sein und natürlich auch zu schlemmen. Ab 11 Uhr sind die Türen geöffnet und Sie dürfen sich auf Erbsensuppe mit Würstchen, Frikadellen und so vieles mehr freuen. Sie brauchen nicht zu buchen, will heißen, Sie können sich ganz spontan für einen lustigen Sonntagvormittag und Nachmittag im Deutschen Club entscheiden. Und bei den Donauschwaben sind Sie am Sonntag, den 13. September, herzlich willkommen zu einem Barbecue. Ab 12 Uhr können Sie dabei sein und sich kulinarisch verwöhnen lassen. Musikalisch werden die Jägermeister für Stimmung sorgen und falls Sie dafür buchen möchten, rufen Sie bitte Theresa Marschall an. Ihre Nummer ist 0419 807 197 oder Renate Kraus. Ihre Nummer ist 0403 767 148. Und im Deutschen Club in Elisabeth haben Sie drei Veranstaltungen zur Auswahl. Eine Schnitzelnacht morgen am 28. August, ein Sonntagsmittagessen am 13. September und das Oktoberfest am 11. Oktober. Das sind die Angebote und Sie sind herzlich willkommen. Wenn Sie sich für eine oder alle dieser Veranstaltungen entscheiden möchten, rufen Sie bitte Mick an, um zu buchen. 0417 857 982. Vielleicht nochmal 0417 857 982 ist die Nummer, die Sie anrufen sollten, wenn Sie etwas Spaß haben wollen.
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0: Ein Lied habe ich heute im Balladenladen anzubieten. Viola Jahn erzählt die berührende Geschichte von Lucy Jordan. Mit 40 Jahren erkennt Lucy, dass viele ihrer Träume unerfüllt geblieben sind. Sie sehnt sich nach Freiheit, Abenteuer und einer Nacht in Rio am Meer, mit dem warmen Wind in den Haaren. Sie möchte einfach mal dem Reihenhaus entfliehen und unvernünftig sein. Die ist für sie die Ballade von Lucy Jordan.

Tja, liebe Freunde, das war Wolfgang Petri mit seinem neuen Lied Morgen Gold. Etwas ist auch er ja in die Jahre gekommen, aber wie wir gerade gehört haben, ist er auf keinen Fall leiser geworden. Ja, und der Schlager der Woche steht nun auch fest. Ich sage wie immer herzlichen Dank für Ihre Online-Stimmen und natürlich auch für Ihre Anrufe hier bei mir im Studio. Es war wie immer ein Vergnügen, kurz mit Ihnen zu plaudern. Und gewonnen hat diese Woche Daniel Scherrer mit seinem Lied Butterfly, ganz wunderbar von ihm in Deutsch gesungen. Bevor ich das Lied für Sie spiele, möchte ich mich von Ihnen verabschieden. Am Sonntag werden Sie unsere österreichischen Freunde ab 10 Uhr durch den Vormittag begleiten. Die Spendenaktion von Radio Österreich 4 läuft diese Woche auf Hochtouren und ich wünsche unseren Freunden viel Erfolg. Ich weiß, dass viele treue Zuhörer der deutschen Stimme auch die österreichischen Programme sehr, sehr gern hören. Und wir wünschen uns natürlich, dass die Programme noch ganz lange on air bleiben. Ja, und ich kann Ihnen sagen, ich bin heute heilfroh, dass meine Stimme durchgehalten hat und sage ganz lieb Tschüssikowski, eure Sabine.

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Einen recht schönen guten Nachmittag, liebe Radiofreunde in nah und fern. Hier ist Renate und wir begrüßen Sie herzlich zum heutigen Donnerstagnachmittagprogramm. Wir bringen Ihnen Schlager, alte Schlager, neue Schlager, wir bringen Ihnen Volksmusik, wir bringen Ihnen auch die Clubnachrichten sowie Aktuelles aus Österreich und Interessantes dazu. Hier ist nun schon das erste Musikstück für Sie bereit und ich sage, auf geht's.

Wenn ich deinen Herzschlag spüre, war der Titel und gesungen von Siegfried und Marina. Wir bringen Aktuelles aus Österreich. Durchgehende Haupttunnelröhre nun endlich vollendet. Am Dienstag ist der Durchschlag der westlichen Haupttunnelröhre des Brenner Basistunnel gelungen. Die Tunnelbohrmaschine, sogenannt Wilma, sorgte damit knapp nach 2 Jahren Einsatz für eine durchgehende Tunnelverbindung von Innsbruck bis Franzenfest über 55 Kilometer Länge. Mit dem Durchschlag fügt sich damit von der Sillschlucht bei Innsbruck bis nach Franzenfest in Südtirol eine Vielzahl einzelner Tunnelabschnitte zu einem durchgehenden Haupttunnel zusammen. Der Bau des Tunnels war eine anspruchsvolle Aufgabe. Die Tunnelbohrmaschine stieß bei ihrem Einsatz auf geologische Störzonen, die die Gebirgseigenschaften innerhalb weniger Meter verändern. Diese Bedingungen stellten die Projektteams vor erhebliche Herausforderungen. Die Tunnelbohrmaschine war seit dem 18. September 2024 im Einsatz und fraß sich durch rund 7.500 Meter Gestein.

0: Sie hörten eine Neuvorstellung und zwar der Titel lautet Ein Herz fragt nicht, gesungen von Stixi und Sonja. Weiter geht's mit Aktuellen aus Österreich. Wirtschaftliche negative Berichte über die Manner-Schnitten. Leider. Manner im ersten Halbjahr in rote Zahlen. Der Wiener Süßwarenhersteller Manner ist im ersten Halbjahr 26 wegen hoher Rohstoffkosten in die Verlustzone gerutscht. Das Betriebsergebnis lag bei minus 600.000 Euro. Im Vorjahreszeitraum war noch ein operativer Gewinn von rund 3,9 Millionen Euro erzielt worden. Der Umsatz ging geringfügig um 10% auf 138 Euro zurück. Millionen, Verzeihung, teilte das börsennotierende Unternehmen am Dienstag mit. Der Einbruch beim Betriebsergebnis fiel erwartungsgemäß aus und deckt sich mit dem Ende Juli veröffentlichten vorläufigen Zahlen, die ein negatives EBIT zwischen 0,2 und 0,7 Millionen prognostiziert hatten. Unter dem Strich verbuchte der Konzern in den ersten 6 Monaten einen Periodenverlust von rund 2,15 Millionen. Die Absatzmenge sank im selben Zeitraum um 4%. Hohe Kakaopreise belasten. Die außergewöhnlich hohen Kakaopreise führten auch bei Manner zu der erheblichen Belastung der Kostenstruktur und setzten die Margen spürbar unter Druck, erklärte der Vorstand.
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Seelenverwandt war der Titel und gesungen von Tanja und Ines. Weiter geht's mit Aktuellem aus Österreich. Wieder ein negativer Bericht aus dem ORF. Hier nun wieder, wäre in negative Erscheinung, jawohl, des heißen Sommers des Jahres. So wenige Schwammeln wie eigentlich noch nie. Nicht nur den Menschen setzt die Trockenheit der vergangenen Wochen zu, auch die Natur leidet natürlich. Besonders hart trifft es heuer die Pilze in Österreichs Wäldern. Hitze und ausbleibender Regen lassen die Schwammeln einfach vielerorts ausbleiben. Während die Körbe der Schwammelsucher im vergangenen Jahr gut gefüllt waren, bleiben sie heuer bisher fast leer. Ich bin jetzt 40 Jahre bei der Pilzkunde und daran kann ich mich überhaupt noch nicht erinnern, sagt Josef Steiniger von der Mykologischen Arbeitsgemeinschaft in Linz.

Gehen oder bleiben. Das wurde gesungen von den Ursprungburm. Weiter geht's mit Aktuellem aus Österreich. Obergurgl. 75 Jahre Forschung und Gastfreundschaft. 1951 wurden mit dem Universitätszentrum Obergurgl, einer Außenstelle der Universität Innsbruck, auf 2000 Metern Seehöhe eröffnet. Das Zentrum steht auf dem Tiroler Wolfgang Burger zurück, der Alpinsport, Forschung und Tourismus verbinden wollte. Bis heute lebt seine Idee im hinteren Ötztal weiter. Viele Tirolerinnen und Tiroler kennen die alten Zollhäuser auf einer Geländekarte im hinteren Ötztal wohl vor allem als Bundessportsheim. Zahlreiche Skilehrer und Skilehrerinnen absolvierten dort ihre Ausbildung seit 75 Jahren, betreibt die Universität Innsbruck hier aber auch die alpine Forschungsstelle und einen Beherbergungsbetrieb. Gäste aus allen Ländern Europa und allen Erdteilen. Als Ziel schrieb er damals an die Universität angestellten Gründer Wolfgang Burger nieder. Alpinismus, alpinen Skilauf und Wissenschaft im und vom Hochgebirge mit Gästen aus allen Ländern Europas und allen Erdteilen zu pflegen. Ah.

Dass Sie hört den Titel Handgemachte Musik und gesungen wurde das von den Die Krochlädern. Weiter geht's mit Aktuellem aus Österreich. Ein Preisvergleich, warum Einkaufen in Italien günstiger ist. Viele Kärntner fahren zum Einkaufen nach Italien und das nicht nur wegen der Nähe. Bei zahlreichen Markenprodukten sind die Preise dort deutlich niedriger als in Österreich. Die Arbeiterkammer spricht von sogenannten Österreich-Aufschlag und fordert nun eine Lösung auf EU-Ebene. Gerade in Zeiten der Teuerung achten viele besonders darauf, was im Einkaufswagen landet. Die Preisunterschiede zwischen Italien und Österreich sind bei bestimmten Produkten deutlicher spürbar. Jürgen Köbenick, Wirtschafts- und Steuerpolitik-Experte bei der Arbeitskammer, spricht von dem sogenannten Österreich-Aufschlag.

Nun wieder eine Neuaufführung von dem Zillertaler Bergecho. Der Titel lautet Unter Echo pfeift über den Berg. Also geht's mit aktuellem aus Österreich. Haumer Sound. Haumer Sound, das Musikmagazin für Oberösterreich. Seit Oktober 2015 gibt es für lokale Bands und musikalische Newcomer eine Plattform, sich und ihre Musik vorzustellen. Musiker und Musikerinnen alleine und mit Band, verschiedene Stilrichtungen und starke Verbindungen zu Österreichs sind jeden dritten Sonntag im Monat in unserem Musikmagazin zu hören. Was die Musikszene in Oberösterreich auszeichnet, ist ihre Vielfalt an allen möglichen Facetten. In einer Szene, die sich untereinander kennt, sich gegenseitig auf und hinter der Bühne aushilft, entsteht ständig Neues und Überraschendes in einer außerordentlichen Qualität, schwärmt der Hohmat-Soundgestalter und Moderator Lukas Steiner von seinen Gästen und Gästinnen.

Helmut Hassler sang für Sie den Titel »Ab heute bist du frei«. Weiter geht's mit Aktuellem aus Österreich. Vorarlberg heute berichtet: Ukraine-Kundgebung, Trauer und Hoffnung. Anlässlich des ukrainischen Unabhängigkeitstags am 24. August hatten rund 200 Menschen am Komarkplatz in Bregenz versammelt. Nach 4,5 Jahren Krieg ist vielen Ukrainern in Vorarlberg nicht zum Feiern zumute. Im Vordergrund standen Trauer, Zusammenhalt und die Hoffnung auf Frieden. Rund 3000 Ukrainer leben derzeit in Vorarlberg. Viele haben hier Arbeit und ein neues Zuhause gefunden. Eine Rückkehr in die Ukraine können sich viele derzeit überhaupt nicht vorstellen, da nach wie vor der Krieg herrscht.

0: Sie hörten den Titel »Bei dir, da habe ich wieder Zeit zum Leben«. Und gesungen wurde das von Rainer Kirsten.
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0: Nun ist es wieder an der Zeit für die aktuellen Clubnachrichten des Aussehen-Club Adelaide 11 bis 17 Torrens Road, Ovingham. 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Für den kommenden Monat September ist der Freitag der 1. des Monats die Live-Music-Show gebucht mit dem beliebten Jägermeister-Band. Und dann später im Monat, am Samstag, den 19. September, der beliebte Annual Schuhplattler-Abend mit Floorshow und Musik vom Second Tyke.

0: Hier komme ich her, hier will ich sein. Sie hörten den Titel und gesungen von den Grubertalern. Weiter geht's mit Aktuellem aus Österreich. Etwas Kulturelles. Jugendorchester spielt Mozart im Vatikan. Die Salzburger Jugendorchester-Ensemble Bella Musica spielt Anfang September in den Vatikanischen Gärten. Bei der Konzertaufführung für Radio Vatikan erklingen zwei Violinen aus Mozart persönlichem Besitz und als Gruß an Papst Leo XIV. Auch ein Stück aus The Sound of Music aus 1965, laut Caspres, dessen erklärter Lieblingsfilm. Für den 2. September geplanter Auftritt ist für das Kammerensemble keineswegs alltäglich. Die Vorfreude auf eine kurze Begegnung mit Papst Leo am Rande der Generalaudienz sei besonders spürbar, sagte Stefan David Hummel als künstlerischer Leiter des Orchesters, des Prikolleg der Universität Mozarteum zu Vatikan News. Gerade in diesen unruhigen Zeiten verstehen wir dieses Konzert auch als ein Zeichen des Friedens, betonte Hummel. Musik kann Menschen über Grenzen, Sprachen und Überzeugungen hinweg verbinden.
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Hast du Tiamo gesagt? War der Titel und gesungen wurde das von Mario und Christoph. Weiter geht's mit Aktuellen aus Österreich. Camping boomt in ganz Österreich weiterhin. Besonders Kärnten profitiert vom Trend zum naturnahen Urlaub und bleibt 2025 Spitzenreiter bei der Nächtigungsgruppe auf Camping und Stellplätzen. Kärnten profitiert vor allem von der guten Laune, von der guten Lage, der Berge und der Seen. Mehr als 2,5 Millionen Nächtigungen wurden 2025 auf Camping und Stellplätzen gezählt. Die Hauptsaison bleibt weiterhin der Sommer. Vor allem im Juli und August sind Kärntens Campingplätze besonders gut ausgelastet. Die Kombination aus warmen Badeseen und vielfältigen Wandermöglichkeiten sorgt vor allem bei Familien für anhaltend große Nachfrage. Die Ansprüche der Urlauberinnen und Urlauber verändern sich alle Zeit. Neben klassischem Camping wird Glamping, also luxuriöses Campen, immer beliebter. Gleichzeitig reisen viele Gäste mit zunehmend viel größeren Wohnwagen und Wohnmobilen an. Man merkt, dass die Gäste mit immer größeren Gefährten kommen. Dementsprechend gibt es Anpassungen bei den Standplätzen, die immer mehr Komfort bieten und auch größer werden. So, um weiterhin das Lieblingsbundesland für Campingurlauberinnen und Urlauber zu bleiben, müssen sich die Betreiber an diese Entwicklungen nun einfach anpassen, wird betont.

Sag mir, war der Titel und gesungen wurde es von Peter Alexander und seiner Tochter Susi. Weiter geht's mit Aktuellen aus Österreich. Nachhilfebedarf auf ein Allzeithoch. Der Nachhilfebedarf in der Steiermark ist so hoch wie noch nie. Das zeigt eine Studie der Arbeiterkammer. Rund 50.000 Schülerinnen und Schüler brauchen zusätzliche Unterstützung. Das ist mehr als jedes dritte Schulkind in der Steiermark. Die steirischen Eltern haben im vergangenen Schuljahr über 18 Millionen Euro für Nachhilfe ausgegeben. Besonders stark ist die Entwicklung bei den Jüngsten, schildert die Bildungsbereichsleiterin der Arbeitskammer. Wir sehen den Trend, dass auch die Volksschulkinder verstärkte Nachhilfe benötigen oder in Anspruch nehmen. Die nächsthäufigsten Nachhilfefächer sind in Mathematik benötigt und dahinter folgen Deutsch und Fremdsprachen. Ausbau wird gefordert. PESEL verweist auf nordische Länder und fordert den schrittweisen Ausbau der ganztäglichen Schulen mit verschränktem Unterricht. Dass seit Jahren geformte Reformen bisher nur schleppend vorankommen, kritisiert er scharf. Das bestehende Schulsystem, da leben wir ja noch in den Zeiten von Maria Theresia. Und ich glaube, das ist einige Jahre schon her.

Mit den Sternen Himmel stehen, sehen. Das gesungen von den Sillertaler Pur. Weiter geht's mit Aktuellem und hier eine spezielle Ansage noch einmal vom Radio Austria 4. 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Und in diesem Moment möchte ich mich auch von Ihnen verabschieden. Goodbye, habe ich zu sagen, liebe Radiofreunde. Renate und Herbie sagen goodbye. Und wir looking forward to see you nächste Mal around. Bye-bye.